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2: Es ist 5 Uhr.
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2: Ich bin Selina Uhrig. Guten Morgen.
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2: Der Schweizer Städteverband fordert einen nationalen Hitzeaktionsplan. Die Städte seien für ein anderes Klima gebaut worden, sagt der Aarauer Stadtpräsident Hans-Peter Hilfiger im Sonntagsblick. Nötig seien gemeinsame Lösungen von Bund, Kantonen und Städte sowie eine geregelte Finanzierung. Hilfiger nennt etwa mehr Grünflächen, weniger versiegelte Plätze und sogenannte Schwammstädte, die Regenwasser besser aufnehmen können. In Möriken im Aargau ist gestern Abend ein Waldbrand ausgebrochen. Der Brand hat starken Rauch verursacht. Die Bevölkerung wurde deshalb aufgefordert, Fenster und Türen zu schließen und Lüftungen sowie Klimaanlagen auszuschalten. Feuerwehr und Polizei waren vor Ort. Kurz vor Mitternacht gab Alert Swiss Entwarnung, die Gefahr durch starken Rauch bestand nicht mehr. Der Tropensturm Lala hat sich vor Hawaii zu einem Hurrikan verstärkt. Auf der größten Insel Big Island gibt es bereits Überschwemmungen, Stromausfälle und gesperrte Straßen. Lala erreicht Windgeschwindigkeiten von bis zu 120 km pro Stunde. Meteorologinnen erwarten, dass das Zentrum des Sturms nahe der Südspitze von Big Island vorbeizieht. Ob der Hurrikan tatsächlich auf Land trifft, ist noch unklar.
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2: Die Schweizer Frauensprintstaffel hat an der EM in Birmingham Silber gewonnen. Damit haben sie erstmals überhaupt eine Medaille für eine Schweizer Staffel an einem Großanlass geholt. Trotz eines missglückten letzten Wechsels kamen sie knapp vor Polen ins Ziel. Gold ging an Großbritannien. Wir haben den Kleinstörungsmeldungen im Sendergebiet. Ich wünsche euch also gute Fahrt und habe Zurück. Heute gibt es einen Mix aus Sonne und Wolken. Zum Teil bringen die Wolken auch den lang ersehnten Regen und vereinzelt Gewitter. Temperaturen liegen trotz allem noch um die 30 Grad.
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2: Ich bin Selina Urech. Guten Morgen.
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2: Der Schweizer Städteverband fordert einen nationalen Hitzeaktionsplan. Die Städte seien für ein anderes Klima gebaut worden, sagt der Aarauer Stadtpräsident Hans-Peter Hilfiger im Sonntagsblick. Nötig seien gemeinsame Lösungen von Bund, Kantonen und Städte sowie eine geregelte Finanzierung. Hilfiger nennt etwa mehr Grünflächen, weniger versiegelte Plätze und sogenannte Schwammstädte, die Regenwasser besser aufnehmen können. In Möriken im Aargau ist gestern Abend ein Waldbrand ausgebrochen. Der Brand hat starken Rauch verursacht. Die Bevölkerung wurde deshalb aufgefordert, Fenster und Türen zu schließen und Lüftungen sowie Klimaanlagen auszuschalten. Feuerwehr und Polizei waren vor Ort. Kurz vor Mitternacht gab Alert Swiss Entwarnung, die Gefahr durch starken Rauch bestand nicht mehr. Der Tropensturm Lala hat sich vor Hawaii zu einem Hurrikan verstärkt. Auf der größten Insel Big Island gibt es bereits Überschwemmungen, Stromausfälle und gesperrte Straßen. Lala erreicht Windgeschwindigkeiten von bis zu 120 km pro Stunde. Meteorologinnen erwarten, dass das Zentrum des Sturms nahe der Südspitze von Big Island vorbeizieht. Ob der Hurrikan tatsächlich auf Land trifft, ist noch unklar.
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2: Die Schweizer Frauensprintstaffel hat an der EM in Birmingham Silber gewonnen. Damit haben sie erstmals überhaupt eine Medaille für eine Schweizer Staffel an einem Großanlass geholt. Trotz eines missglückten letzten Wechsels kamen sie knapp vor Polen ins Ziel. Gold ging an Großbritannien. Wir haben den kleinen Störungsmeldungen im Sender gewählt. Ich wünsche euch also gute Fahrt und habe Zug. Heute gibt es einen Mix aus Sonne und Wolken. Zum Teil bringen die Wolken auch den lang ersehnten Regen und vereinzelt Gewitter. Die Temperaturen liegen trotz allem noch um die 30 Grad.
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2: Ich bin Selina Urech. Guten Morgen.
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2: In Leukern ist eine 94-jährige Frau nach einem mutmaßlichen Verkehrsunfall tot aufgefunden worden. Ein Passant hat sie gestern Morgen tot auf einer Quartierstraße gefunden, wie die Kantonspolizei Aargau mitteilt. Neben ihr lag ihr umgestürzter Rollator. Die Polizei geht nach ersten Ermittlungen von einem Verkehrsunfall mit Fahrerflucht aus. Hinweise auf das beteiligte Fahrzeug oder die verantwortliche Person gibt es bisher nicht. Die Kantonspolizei sucht deshalb Zeuginnen und Zeugen. Valerie Dittli will trotz Widerstand aus der eigenen Mittepartei erneut für die Waadtländer Regierung kandidieren. Die Mitte-Politikerin hat dies in einem Interview mit Le Matin Dimanche angekündigt. Dittli steht wegen mehrerer Affären in der Kritik, unter anderem wegen einer umstrittenen Vereinbarung über 10.000 Franken im Zusammenhang mit dem Rückzug einer Strafanzeige gegen sie. Am 2. September entscheidet die Partei über ihre Kandidatur. Falls die Partei sie nicht unterstützt, schließe Dittli eine Kandidatur als Unabhängige nicht aus. Russland hat die ukrainische Hauptstadt Kiew erneut mit Raketen angegriffen. In der Stadt gab es Explosionen, in zwei Stadtbezirken brachen Brände aus. Die Feuerwehr war im Einsatz. Bürgermeister Vitali Klitschko forderte die Bevölkerung auf, in den Schutzräumen zu bleiben. Auch andere ukrainische Städte wurden mit Raketen, Gleitbomben und Drohnen angegriffen. Wegen fehlender Munition für die Luftabwehr hat Russland seine Angriffe zuletzt verstärkt. Wir haben den kleinen Störungsmeldungen im Sendegebiet. Ich wünsche euch also gute Fahrt und habe Sorge. Heute gibt es einen Mix aus Sonne und Wolken. Zum Teil bringen die Wolken auch den lang ersehnten Regen und vereinzelt Gewitter. Die Temperaturen liegen trotz allem noch um die 30 Grad.
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2: Ich bin Celina Urech. Guten Tag.
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2: In Leukern ist eine 94-jährige Frau nach einem mutmaßlichen Verkehrsunfall tot aufgefunden worden. Ein Passant hat sie gestern Morgen tot auf einer Quartierstraße gefunden, wie die Kantonspolizei Aargau mitteilt. Neben ihr lag ihr umgestürzter Rollator. Die Polizei geht nach ersten Ermittlungen von einem Verkehrsunfall mit Fahrerflucht aus. Hinweise auf das beteiligte Fahrzeug oder die verantwortliche Person gibt es bisher nicht. Die Kantonspolizei sucht deshalb Zeuginnen und Zeugen. Valerie Dittli will trotz Widerstand aus der eigenen Mittepartei erneut für die Waadtländer Regierung kandidieren. Die Mitte-Politikerin hat dies in einem Interview mit Le Matin Dimanche angekündigt. Dittli steht wegen mehrerer Affären in der Kritik, unter anderem wegen einer umstrittenen Vereinbarung über 10.000 Franken im Zusammenhang mit dem Rückzug einer Strafanzeige gegen sie. Am 2. September entscheidet die Partei über ihre Kandidatur. Falls die Partei sie nicht unterstützt, schließe Dittli eine Kandidatur als Unabhängige nicht aus. Russland hat die ukrainische Hauptstadt Kiew erneut mit Raketen angegriffen. In der Stadt gab es Explosionen, in zwei Stadtbezirken brachen Brände aus. Die Feuerwehr war im Einsatz. Bürgermeister Vitali Klitschko forderte die Bevölkerung auf, in den Schutzräumen zu bleiben. Auch andere ukrainische Städte wurden mit Raketen, Gleitbomben und Drohnen angegriffen. Wegen fehlender Munition für die Luftabwehr hat Russland seine Angriffe zuletzt verstärkt. Wir haben den Kreinigstörungsmeldungen im Sendergebiet. Ich wünsche euch also gute Fahrt und habe Zurück. Heute gibt es einen Mix aus Sonne und Wolken. Zum Teil bringen die Wolken auch den lang ersehnten Regen und vereinzelt Gewitter. Die Temperaturen liegen trotz allem noch um die 30 Grad.
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0: Der Ed Sheeran Graffiti, oder Overpass Graffiti, kurz vor den Elfen. Seht ihr, hier hören wir als nächstes den nächsten Song Noemi Bessach. Mit ihrem Hit Hear Me und ganz viel Musik und richtiges Sommerfeeling bei ihm da. Der Renn ist tief in die 80er zurück bei Radio Bayern in nächsten Stunde mit dem Bryan Adams und seinem Riesenhit Summer of 69. Und da gibt es auch noch eine wunderbare Disco-Kombo. Kygo, Khalid und Griffin mit Save My Love. Also ich versüße euch den Sonntagvormittag in der nächsten Stunde. Es ist der Sonntag, der 16. August. Und draussen haben wir schon hebendlich fest 28 Grad. Es ist 11.
1: Ich bin Celina Uhrer.
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1: Bei einem Kutschenunfall in der Nähe von Pontresina ist gestern eine Person ums Leben gekommen. 12 weitere Menschen wurden verletzt, 2 davon schwer. Eine rund 60-köpfige Reisegruppe war mit 2 Kutschen unterwegs, wie Blick berichtet. Eines der Gespanne kam auf einer leicht abfallenden Straße vom Weg ab und prallte gegen einen Baum. Es kam zu einem Großeinsatz mit 2 Helikoptern, mehrere Ambulanzen und einem Care-Team. In der Schweiz sind wegen Hitze und Wassermangel bereits hunderttausende Fische verendet. Laut dem Schweizerischen Fischereiverband könnten es bereits in wenigen Wochen Millionen sein. Ab einer Wassertemperatur von 23 Grad wird die Hitze für Fische gefährlich. Ab 25 Grad kann sie tödlich sein. Betroffen sind auch andere Tiere wie Muscheln, Krebse und Insekten. Der Fischereiverband warnt zudem, die Bestände könnten sich erst in Jahren erholen. Wiederholen sich solche Hitzesommer, könnten manche Fischpopulationen dauerhaft verschwinden. Chronisches Aufschieben hängt mit dem Schlafrhythmus zusammen. Das zeigt eine japanische Studie. Menschen, die Aufgaben oft vor sich herschieben, werden demnach erst spät am Tag richtig aktiv. Für die Studie haben Forschende fast 3000 Menschen zwischen 18 und 59 Jahren befragt. Dabei zeigt sich auch, Prokrastination geht oft mit Schlafproblemen, Grübelei, Stress und Schuldgefühlen einher. Die Forschenden vermuten, dass diese Faktoren dazu beitragen können, dass Betroffene abends und nachts länger wach bleiben.
0: Der Blick auf das Sonntagswetter und der Sonntag, der zeigt sich aktuell wirklich vor sehr sonnigen Seiten. Am Nachmittag gibt es aber eine Quellwolke, vor allem Richtung Bergen, Zent oder andere Gewitter. Hier oben dürfte es mehrheitlich trocken bleiben, das bei 28 bis gut 30 Grad. Und der Blick auf die Strasse, aktuell rollt es störungsfrei. Fahrt vorsichtig, kommt gut an.
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0: Wandern, paddeln, chillen oder etwas anderes Schönes machen an diesem herrlichen Sonntagvormittag, das geht einfach besser. Dank ganz viel Musik serviert von eurem Lieblingssender. Und da legen wir gleich los. In dieser Stunde mit der Miley Cyrus in ein paar Minuten und ihren Flowers. Und der Anfang macht jetzt gerade die Noemi Bessach. Sie hören wir ganz mit Hear Me. Guten Sonntag und grüße euch zusammen am Mikrofon. Roger Duft.

0: Wir rocken durch den Sonntagvormittag mit dem Bryan Adams um seinem 84-Grid Summer of 69. Und jetzt gehen wir wieder in die Gegenwart und eigentlich sogar in die nahe Zukunft. 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
0: 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Ich wünsche viel Glück und bin durchgekommen und wir hören Joya Marlene bis dann.
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0: Lady Gaga Paparazzi aus dem Jahr 2009 bei Radio Bern 1 an diesem Sonntagvormittag. Und jawohl, es hat geschellt natürlich hier bei mir im Studio. Entsprechend schnell ist es gegangen für die zwei Tickets für morgen Abend. Der Baschi live zu erleben in einem Haugeni Hall auf der Radio Bern 1 Stage. Brigitte Höxtra aus Ostermundigen ist als erste durchgekommen. Brigitte, der Baschi, der ist für dich kein Unbekannter, oder?
1: Ich habe die eben gehört am Mikrofon und dann habe ich das Handy gepackt und gedacht, wow, Baschi, das wäre etwas.
0: Das wäre etwas. Bist du ein grosser Fan? Wie lange kennst du ihn schon?
1: Ich kenne ihn eigentlich seit seinem Supersong «Komm bringen heim». Das war so dann so ausschlaggebend gewesen. Genau. Ich habe dann in der Gastronomie gearbeitet, also im National in Bern. Und das war dann, gewesen, wo die ganze EM war, oder es war ein Hype gewesen. Und ich war zuständig gewesen dann für den Service. Ich bin nach wie vor verbunden mit diesem Haus. Und das ist so, die Stimme, das ist mir irgendwie so geblieben, der frische, kecke Gil. Und nachher hat sich das alles so entwickelt und ich habe gefunden, er hat sich ganz toll entwickelt und ist eine tolle Persönlichkeit geworden mit einer schönen Ausstrahlung.
0: Also, die Ausstrahlung siehst du morgen Abend auf der Bern 1 Stage von der Mahogany Hall.
1: Toll.
0: Ich wünsch dir viel Vergnügen, Brigitte.
1: Ey, toll, super. Ich freue mich mega. Also. Ganz schön.
0: Das ist auf jeden Fall schon mal jemand, der Freude hat morgen Abend. Und selbstverständlich gibt es weitere Chancen heute im Verlauf des Tages für Tickets für die Bern 1 Stage mit dem Baschi. Morgen Abend um 7:30 in der Mahogany Hall am Klöster in Stutz. Bis dahin gibt es gute Musik von Radio Bern 1, zum Beispiel mit Loreen. Sie gibt zwei Gas mit Tattoo noch vor der 12. Und dann haben wir auch noch Coldplay mit Little Sims und Burn the Boy. Und sie servieren wir noch, bevor es richtig Mittag wird. Und als nächstes sind hier ist Ariana Grande und ihre aktuelle Single Hate That I Made You Love Me.

Kanal, ihre Carly Rae Jepsen im 2012 mit dem Riesenhit Call Me Maybe. Sonntagvormittag ist es noch eine Viertelstunde lang, dann wird es der Mittag. Und bis dahin begleiten euch ganz viel gute Musik. Wir haben zum Beispiel der Henry Moody mit seinem Hit Beat Up Car noch für euch. Anastasia, Sick and Tired, Glockenbach und Marma Jean Martin mit Anthem. Oder der Bastian Baker, der sagt Dancing Without You in ein paar Minuten. Und das hier im Hintergrund, das ist der Anfang, ein recht langer Intro von Coldplay mit Little Sims, Burna Boy, Eliana und Tini. Ihre gemeinsamen Hit, die ihr jetzt gehört habt, heisst We Pray.

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0: Henry Moody, Beat Up Car bei Radio Bern 1. Die nächste Stunde tut nicht schlechter. Ich sage es mir vor mit dem Teddy Swims. Zum Hit Mr. Know-It-All servieren wir gerade nach den Nachrichten. Und etwas später gibt es Musik von Hurt. Der grosse Hit Wonderful Life begleitet euch ebenfalls durch Mittag und ganz viel Musik und mehr Abwechslung mit David Guetta, Alpha Will und der Ava Max. Ein wunderbares Cover, finde ich. Forever Young, der Alpha Will Hit mit neuen Gewand, ebenfalls kurz nach den 12. Es ist der Sonntag, der 16. August, und draussen haben wir schon über 30 Grad. Es ist 12.
1: Ich bin Celina Uhrer.
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1: Bei einem Kutschenunfall in der Nähe von Pontresina ist gestern eine Person ums Leben gekommen. 12 weitere Menschen wurden verletzt, 2 davon schwer. Eine rund 60-köpfige Reisegruppe war mit 2 Kutschen unterwegs, wie Blick berichtet. Eines der Gespanne kam auf einer leicht abfallenden Straße vom Weg ab und prallte gegen einen Baum. Es kam zu einem Großeinsatz mit 2 Helikoptern, mehrere Ambulanzen und einem Care-Team. In Romont im Kanton Freiburg hat die Polizei 3 Jugendliche wegen Brandstiftung festgenommen. Die 2 15-jährigen Schweizer und ein 16-jähriger Ukrainer sollen an 5 Bränden beteiligt gewesen sein. Zuletzt brannte am Freitag eine Böschung. Zuvor hat es zwischen Ende Juni und Anfang Juli in einer Primarschule, 2-mal in öffentlichen Toiletten und in einer Sporthalle gebrannt. Die Jugendlichen müssen sich nun vor dem Jugendgericht verantworten. In der Schweiz sind wegen Hitze und Wassermangel bereits hunderttausende Fische verendet. Laut dem Schweizerischen Fischereiverband könnten es bereits in wenigen Wochen Millionen sein. Ab einer Wassertemperatur von 23 Grad wird die Hitze für Fische gefährlich. Ab 25 Grad kann sie tödlich sein. Betroffen sind auch andere Tiere wie Muscheln, Krebse und Insekten. Der Fischereiverband warnt zudem, die Bestände könnten sich erst in Jahren erholen. Wiederholen sich solche Hitzesommer, könnten manche Fischpopulationen dauerhaft verschwinden.
0: Es ist 1 ab 12 in der Blick auf die Strasse. Die aktuelle Rolle ist störungsfrei in der Region. Fahrt vorsichtig, kommt gut durch den Sommersonntag. Ja, es bleibt auch ein Sommersonntag, weil heute am Nachmittag ist es eigentlich recht schön. Es gibt allerdings dann auch dort Quellwolken Richtung Bergen, was vielleicht auch das eine oder andere Gewitter geben. Hier im Flachland bleibt es höchstwahrscheinlich trocken und richtig warm. Es gibt Werte um die 31 Grad heute am Nachmittag.
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0: Ja, die perfekte Vertonung für einen weiteren heissen Sommer, Sonntagmittag. Radio Bern 1 für einen neuen Soundtrack zum Geniessen. Für die, die gerade im Auto sind, haben wir zum Beispiel den David Guetta mit Alpha Will und Ava Max und der neue Auflage von Forever Young. Falls ihr gerade in der Küche steht für das Mittag, dann begleitet euch der Olli Mörs mit Dear Darling. Und wenn ihr einfach gerade im Garten hockt und Radio Bern 1 im Hintergrund beim Sündeln mitläuft, dann legt der Teddy Swims jetzt gerade los mit seinem Hit Mr. Know-It-All. So geht's um. So geht's unten. Schön machen damit. Mein Name ist Roger Duft.
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Hurt und Wonderful Life bei Radio Bern 1 an diesem Sonntagmittag. Und IB ist ja wirklich super gut in den Schweizer Cup gestartet. Gestern Abend die Gelb-Schwarzen nichts anbrennen und liest du auswärts mit 4:0 Bodigen. In der ersten Halbzeit hat es nur für ein Goal gelangt. In der 7. Minute hat Gregory Wüterich vorgelegt. Da ist es dann einfach lang gegangen, bis das Netzli auf Liesteler Seite wieder gewackelt hat. In der 60. Minute trifft der Christian Fasnacht zum 2:0. In der 71. Minute ist es der Isaac Schmidt, der auf 3:0 erhöht. Und 10 Minuten später macht der Samuel Essende den Sack mit dem 4:0 endgültig zu. Das ist also schon mal ein Erfolg für IB zum Göppstart. Heute geht es dann auch für einen anderen Berner Top-Club los und es gilt ernst. Der FC Thun trifft auswärts auf Saxonsport. Der Match der startet heute Nachmittag um 4 Uhr und wir halten euch selbstverständlich auch da auf dem Laufenden, was die Berner Oberländer im Göpp so also zustande bringen.

Das ist Sia und Sie hören ihr ebenfalls in der nächsten halben Stunde hier bei Radio Bernays und einer grossen Hit Unstoppable. Und wir haben alle Farben für euch. Mit dem René Miller Body Talk, ebenfalls noch vor Days hier bei Radio Bernays. Das ist euer Sound für euer Leben an diesem Sonntag, an diesem Sommersonntagmittag. Und jetzt haben wir den Michael Schulte für euch.

Radio Bern 1 am Sonntagmittag. Und es geht selbstverständlich musikalisch grossartig weiter. Kygo und Imagine Dragons, Stars Will Align, Marquez, Vayamos, Compañeros, Alex Warren, Passenger, Zia mit ihrem grossen Hit aus dem 2016, Unstoppable. Und das sind alle Farben und René Miller, Body Talk.

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0: Kygo und Imagine Dragons und ihr Hit Stars Will Align bei Radio Bern 1. Schon gleich bei uns mehr Musik mit der Taylor Swift. Richtig coole Track. Wollen wir das erstes los in der nächsten Stunde. Elizabeth Taylor und ganz viel Abwechslung für euren Sommersonntag mit dem Justin Timberlake. Grossorwurm. Und What Goes Around servieren wir ebenfalls in der nächsten Stunde. Und dann gibt es auch noch Musik für die, die nicht gerne Englisch mitsingen, sondern viel lieber Schweizerdeutsch. Gefestet für einen richtigen Sommersonntag wird mit Hecht und ihrem Hit Mon Amour ebenfalls zwischen 1 und 2 hier bei Radio Bern 1 für euren Sonntagnachmittag. Und das ist der 16. August an diesem Sonntag, das haben wir Zmuri 33, Zollikofen 31 Grad, ist also ein bisschen unterschiedlich, wo der gerade seid, aber auch sehr schön warm. Es ist eins.
1: Ich bin Celina Uhrer.
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1: Nach dem Hitzesommer dürfte ein warmer Herbst folgen. Das zeigt eine neue Langzeitprognose von Meteo Schweiz. Für die Monate August bis Oktober liegt die Wahrscheinlichkeit für überdurchschnittliche Temperaturen bei knapp 80%. Ein kühler Herbst ist dagegen fast ausgeschlossen. Gründe dafür sind die Klimaerwärmung und das Wetterphänomen El Niño. Trotzdem sind auch im warmen Herbst mehrtägige Kälteperioden möglich. In Lugano ist gestern ein 24-jähriger Mann bei einem Messerangriff lebensgefährlich verletzt worden. Der Iraker wurde laut Polizei kurz vor 4 Uhr angegriffen. Die Polizei hatte einen 20-jährigen Italiener festgenommen. Gegen ihn besteht der Hauptverdacht des versuchten Mordes. Die Ermittlungen laufen. In Romont im Kanton Freiburg hat die Polizei drei Jugendliche wegen Brandstiftung festgenommen. Die zwei 15-jährigen Schweizer und ein 16-jähriger Ukrainer sollen an 5 Bränden beteiligt gewesen sein. Zuletzt brannte am Freitag eine Böschung. Zuvor hat es zwischen Ende Juni und Anfang Juli in einer Primarschule, zweimal in öffentlichen Toiletten und in einer Sporthalle gebrannt. Die Jugendlichen müssen sich nun vor dem Jugendgericht verantworten.
0: Eine Minute ab der 1 haben wir unter Blick auf die Strasse, Autobahn 1, Bern Richtung Zürich, zwischen Kriegstätten und Herkingen. Da hat er momentan stockenden Verkehr wegen Verkehrsüberlastung auf mehreren Abschnitten. Und auf der A1 Zürich Richtung Bern zwischen Herkingen und Önsingen. Auch da stockt der Verkehr momentan wegen Verkehrsüberlastung auf mehreren Abschnitten. Da verliert etwa dort 15 Minuten momentan. Und dann haben wir noch die Autobahn 8, Spiez Interlaken zwischen Fulasee und Leissingen. In beiden Richtungen momentan blockiert wegen einem Unfall. Fahrt vorsichtig und kommen gut durch das Sommersonntagnachmittag. Und das Wetter dazu passt wunderbar, wenn man vom Sommer redet. Es gibt einen schönen Sonntagnachmittag. Dort ein bisschen Quellwolken Richtung Bergen kann es unter Umständen auch ein bisschen regnen. Und ein Gewitter geht auch dort im Flachland ist es auch trocken. Temperaturen, ja, stellenweise bis 33 Grad. An anderen Orten längt es vielleicht nur so für 31 heute Nachmittag. Am Ende der startet der Ender grau und nass. Es gibt nur wenig Sonne und ab und zu Regen. Am Nachmittag bessert es ein bisschen. Die Temperaturen sind aber morgen noch recht warm mit etwa 28 Grad.
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0: Und jetzt geht es richtig rund. Eine Stunde lang ganz viel Musik und vor allem ganz ohne Unterbruch. Und wie feiert man das richtig? Indem man einen richtigen Weltstar an den Start schickt. Taylor Swift und ihre grosse Single Elizabeth Taylor erwarten euch hier als nächstes. Mein Name ist Roger Duft. Geniesst euren Sonntag.

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0: Auf Monsters and Men, Little Talks aus dem Jahr 2012. Die nächste Stunde klingt wunderbar, macht richtig Lust auf einen Sonntagnachmittag voll Sonne und Wärme. Sabrina Carpenter. Sie eröffnet die nächste Stunde mit ihrem grossen Hit Man Child. Ein bisschen später mehr Abwechslung mit Foster the People. Hit Pump Up, Pumped Up Kicks serviert ebenfalls viel Sommerstimmung und noch mehr Musik bei Radio Bern 1 in der nächsten Stunde mit Pegasus. Ihre Single Next Day versüßt nach der Sonntagnachmittag ebenfalls zwischen 2 und 3. Es ist der Sonntag, der 16. August. Dort haben wir gut 30 bis 31 Grad. Es ist 2.
1: Im Studio der Jonathan Ernst.
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1: Versteckte Preiserhöhungen durch kleinere Packungen werden in Schweizer Läden häufiger. Laut dem Sonntagsblick reagieren Hersteller zunehmend mit der sogenannten Shrinkflation auf höhere Kosten für Rohstoffe, Energie und Logistik. Preisüberwacher Stefan Meierhans bezeichne Schrumpfpackungen als legal, solange die Menge korrekt ausgewiesen werde. Sie hinterlassen jedoch einen etwas schäbigen Eindruck und könnten zu einem Vertrauensverlust führen. Israel hat nach eigenen Angaben einen ranghohen Kommandeur der Hisbollah im Südlibanon getötet. Er sei bei einem Luftangriff getroffen worden. Nach libanesischen Angaben sind bei israelischen Luftangriffen 11 Menschen getötet und 19 verletzt worden. Israel begründet die Angriffe mit Einsätzen der Hisbollah, welche zu 3 verletzten israelischen Soldaten geführt hatten. Bei einem Unfall eines polnischen Reisebusses in Ungarn sind mindestens 12 Menschen ums Leben gekommen, mehrere weitere Reisende wurden verletzt. Der Bus ist in der Nacht auf einer Autobahn von der Fahrbahn abgekommen und in einen Straßengraben gestürzt. Laut der ungarischen Polizei ist der Fahrer vermutlich am Steuer eingeschlafen, er wurde festgenommen. Hunderte Fans haben in Wales Abschied von der Sängerin Bonnie Tyler genommen. Ihr mit einer walisischen Flagge bedeckter Sarg wurde gestern durch die Straße von Mumbles bei Swansea gefahren. Die Menschen weinten, applaudierten und sangen gemeinsam ihren Welthit «Total Eclipse of the Heart». Bonnie Tyler war im Juli im Alter von 75 Jahren nach schwerer Krankheit in Portugal gestorben. Morgen findet in Swansea eine Gedenkfeier statt.
0: Radio Bern 1 am 2 ab 2 mit dem Verkehr. Autobahn 1 Bern Richtung Zürich zwischen Kriegstedt und Herkingenstock. Der Verkehr wegen Verkehrsüberlastung auf mehreren Abschnitten. Dann auf der A1 Zürich Richtung Bern zwischen Herking und Önsingenstock. Ebenfalls wegen Verkehrsüberlastung. Der Zeitverlust dort momentan ungefähr 20 Minuten. Und auf der 8 Spiez Richtung Interlaken zwischen A6, 11 Spiez, Spiez, Wieler und Leissigen momentan in beiden richtigen Stau. Wegen einem Unfall, wechselseitige Verkehrsführung, der Zeitverlust hat momentan etwa eine halbe Stunde. Und noch zum Wetter. Der Nachmittag ist recht sonnig. Es gibt richtig Berge, ein bisschen Quellwolken, vielleicht auch dort mal ein kurzes Gewitter. Die Temperaturen heute etwa bis 31 Grad. Stellweise längt es vielleicht sogar für ein Gradli mehr. Morgen der Mandy, am Vormittag eher grau und ab und zu auch nass. Am Nachmittag gibt es ein bisschen mehr Sonne. Temperaturen morgen aber auch noch mal schön sommerlich mit 28 Grad etwa.
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0: 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Am Mikrofon Roger Duft, ich sage, grüß euch zusammen.

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0: Foster the People, Pumped Up Kicks, der Radio Bern 1 am Sonntagnachmittag. 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Der rote Teppich wird ausgerollt für eine Paschi Richtung Radio Bern 1 Stage. Morgen ab der 19:30 könnt ihr live dabei sein, wenn der Paschi ganz intim ein Konzert gibt, ein kurzes mit seinen beliebtesten Songs, wo ein paar von den neuesten Hits dazwischen sicher auch ein paar interessante Geschichten aus seinem Leben erzählt. Der Radio Bern 1 Stage, da könnt ihr Ticket nie kaufen. Die müsst ihr gewinnen. Und gewonnen hat zum Beispiel jetzt den zweiten, gibt es der Besche Rötlisberger aus Limbach. Besche, hast du eigentlich den Paschi schon mal live gesehen?
1: Ich habe ihn schon mal live gesehen und das ist noch cool, ja. Absolut. Und die Partnerin würde auch sehr gerne gehen. Umso schöner, wenn ich jetzt durchkomme.
0: Ja, durchkommen bist. Und das heisst natürlich selbstverständlich auch, jawohl, du darfst mit deiner Partnerin morgen Abend in der Mahogany Hall den Paschi live gehen lassen. Auf welchen Song freust du dich am meisten?
1: Kann ich jetzt
0: so
1: nicht
0: einmal sagen,
1: ehrlich gesagt.
0: Okay, es hat ja Haufen Hits, Geld bringen, hey, oder genau, neue Hits ausbauen. So. Da ist ganz Haufen dabei, ja, wo dir sicher Spass macht.
1: Das ist so.
0: Ich wünsche auf jeden Fall viel Vergnügen.
1: Genau. Super, cool, merci vielmals.
0: Und für alle anderen, es gibt heute am Nachmittag nochmal eine weitere Chance auf zwei Tickets für den Paschi Live morgen Abend auf der Radio Bern Stage in der Mahogany Hall.
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1: Radio Bern 1 am Sonntagnachmittag, musikalisch bestens beschallt. Mit als nächstes dem Auge Axwell & Ingrosso. Er hat «More Than You Know» da gibt's bei Radio Bern 1 in der nächsten halben Stunde. Und da haben wir noch die Lola Young für euch. Ungefähr im Viertel vor wird sie euch beglücken mit ihrer Single «Messi». Und als nächstes bei uns, jetzt in voller Länge, Nico Santos. Und sie hat «All Time High».

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0: Michael Patrick Kelly, The One, bei Radio Bern Eis Stones. Auch in der nächsten Stunde hervorragend, dank Leonie. Er schwingt durch den Sonntag mit Don't Worry, geht als nächstes in der nächsten Stunde zum Start. Doch später Calvin Harris und der John Newman. In einem gemeinsamen Track Blame servieren wir ebenfalls kurz nach der Drehe. Und auch der Harry Styles darf wieder einmal bei euch auf die Ohren. Er besingt seine American Girls ebenfalls zwischen 3 und 4. Das ist der Sonntag, der 16. August 2026. In Muri haben wir aktuell 32,5 Grad. In Zollikofen schwitzt es ein bisschen weniger, bei nur 31,5. Aber es ist warm und 3.
1: Im Studio der Jonathan Ernst.
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1: Bei einem Kutschenunfall im Engadin ist gestern Nachmittag eine 73-jährige Frau ums Leben gekommen. 12 Personen seien beim Unfall bei Pontresina verletzt worden, 2 davon schwer, teilt die Bündner Kantonspolizei mit. Nachdem der Kutscher bemerkt hatte, dass die Bremsen nicht richtig funktionierten, ist eines der 3 Pferde zu Fall gekommen und die Kutsche fuhr in einen Baum. Die Fahrgäste wurden dadurch teilweise aus der Kutsche herausgeschleudert. Versteckte Preiserhöhungen durch kleinere Packungen werden in Schweizer Läden häufiger. Laut dem Sonntagsblick reagieren Hersteller zunehmend mit der sogenannten Shrinkflation auf höhere Kosten für Rohstoffe, Energie und Logistik. Preisüberwacher Stefan Meirans bezeichnet Schrumpfpackungen als legal, solange die Menge korrekt ausgewiesen werde. Allerdings können sie zu Vertrauensverlust führen. In Lugano ist gestern ein 24-jähriger Mann bei einem Messerangriff lebensgefährlich verletzt worden. Der Iraker wurde laut Polizei kurz vor 4 Uhr angegriffen. Die Polizei hat einen 20-jährigen Italiener festgenommen. Gegen ihn besteht der Hauptverdacht des versuchten Mordes. Die Ermittlungen laufen. Bei einem Unfall eines polnischen Reisebusses in Ungarn sind mindestens 12 Menschen ums Leben gekommen. Mehrere weitere Reisende wurden verletzt. Der Bus ist in der Nacht auf einer Autobahn von der Fahrbahn abgekommen und in einen Straßengraben gestürzt. Laut der ungarischen Polizei ist der Fahrer vermutlich am Steuer eingeschlafen. Er wurde festgenommen.
0: Und ein Blick auf die Straße um 2 ab 3 auf der A8 im Oberland rollt es jetzt wieder störungsfrei. Das ist jetzt alles von dem Unfall weggeräumt. A1 Bern Richtung Zürich aber. Zwischen Kriegstätte und Herkingen, da stockt es weiterhin wegen Verkehrsüberlastung auf mehreren Abschnitten. Und auf der A1 Zürich Richtung Bern, zwischen Herkingen und Önsingen, ebenfalls stockender Verkehr wegen Verkehrsüberlastung. Dort haben wir den Zeitverlust momentan so 20 Minuten. Gute Fahrt, dort was geht's. Ja, und das Wetter, das ist heute eigentlich ein Träumchen zum drüber reden. Es gibt zwar langsam Quellwolken Richtung Oberland. Am Abend was da dort noch ein bisschen gewittern, aber im Flachland soll es eigentlich trocken bleiben. Die Temperaturen hochsommerlich mit über 30 Grad heute Nachmittag. Am Abend ist die Sonne recht gut. Nachher kommt es aber korrekt über die Nacht. Und morgen am Vormittag ist es mit Wolken und ab und zu Sonne ändern noch ein bisschen nass. Der Nachmittag ein bisschen trockener. Die Temperatur ein bisschen weniger hoch als heute, etwa noch 28 Grad.
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0: Ja, Sommer, Sonntag, Nachmittag und einfach ganz viel Musik. Der Soundtrack ist perfekt abgestimmt auf das, was so einen herrlichen Tag wirklich ausmacht. Es erwartet euch in den nächsten Minuten niemand geringeres als der Harry Styles und seine American Girls. Der Tom Gregory mit seinem Hit Fingertips. Und der Anfang, der macht jetzt Leonie sorgenfrei durch den Sonntag mit Don't Worry. Schönes Weekend am Mikrofon, Roger Duft.

0: unterwegs am Sonntagnachmittag mit Radio Bern 1, schon gleich mit dem Miles Smith und seiner Single «Nice to meet you». Ja, bei sättigem Wetter heute, da redet man doch also richtig gerne noch ein bisschen vom Sommer. 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

One Republic, das ist Radio Bern 1 mit All the Right Moves. Euer Sonntagnachmittag tönt gut und er tönt weiter gut. In ein paar Minuten, ja, sagen wir, es sind so etwa 5-6, gibt es die Demo vorher. Wunderbare Single Full 180 hören wir eben, wie gesagt, so in ein paar Minuten. Und ein bisschen später erwarte ich dir auch noch mehr Abwechslung dank dem Benson Boone. Genau. Sorry, I'm here for someone else. Diese Single servieren wir euch auch im Sommer, Sonntagnachmittag ebenfalls noch vor den 4. Und jetzt gibt es Musik von Martin Garrix und Ed Sheeran. Die sind 2026 vereint bei dem gemeinsamen Ohrwurm, der da heisst Repeat It.

Ein Klassiker vom Hip-Hop und aus einem guten Film. Dangerous Minds heisst der Film. Der Track natürlich Gangsters Paradise Portrait von Coolio featuring LV. Radio Ben 1 am Sonntagnachmittag. Und musikalisch bleiben wir selbstverständlich hochkarätig. Fastboy and Raph mit Wave. Joya Marlene mit ihrem Hit Next to You. Oder jetzt geht als nächstes der Benson Boone und seine Bekennung Sorry I'm Here for Someone Else. Versüssen euren Sonntagnachmittag und machen Lust auf noch mehr Sommer. Wir wünschen guten Laune und viel Spass.

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0: Coldplay und BTS, My Universe. Der Radio Bern ist Sonntagnachmittag hier super mit Shakira und Burner Boy. Ihr gemeinsamen WM-Song zur Fußball-WM 2026. Dai Dai, mit dem eröffnen wir die nächste Stunde. Später gibt es ebenfalls Beats mit dem DJ Antoine. Das klingt auf euch nach Tanzen. Welcome to Saint-Tropez. Wenn ihr nicht zu fest schwitzt an diesem heissen Sonntagnachmittag, dann gibt es auch etwas Ruhigeres mit dem Ray Garvey. Ray Garvey mit Halo, ebenfalls zu hören zwischen 4 und 5 am Sonntagnachmittag. Wirklich ganz viel Musik. Es ist der Sonntag, 16. August. Wir haben 31 Grad draußen. Es ist 4 Uhr.
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1: Bei einem Kutschenunfall im Engadin ist gestern Nachmittag eine 73-jährige Frau ums Leben gekommen. 12 Personen seien beim Unfall bei Pontresina verletzt worden, 2 davon schwer, teilt die Bündner Kantonspolizei mit. Nachdem der Kutscher bemerkt hatte, dass die Bremsen nicht richtig funktionierten, ist eines der 3 Pferde zu Fall gekommen und die Kutsche fuhr in einen Baum. Die Fahrgäste wurden dadurch teilweise aus der Kutsche herausgeschleudert. Bei der Coop-Filiale in Willisbach hat es letzte Nacht erneut gebrannt. Laut der Kantonspolizei Bern war das Feuer klein und steht nach aktuellem Kenntnisstand nicht mit dem Großbrand vom Dienstag in Zusammenhang. Die Polizei hat Hinweise auf Brandstiftung und ermittelt zur Ursache. Auch zum Brand vom Dienstag laufen die Ermittlungen noch. Heiße Temperaturen und die Trockenheit belasten auch die Käseproduktion in der Schweiz. Die Lage sei momentan sehr angespannt, heißt es laut Keystone SDA vom Verband Schweizer Milchproduzenten. Es herrsche ein Futtermangel und Kühe geben weniger Milch. Dass es bei bestimmten Käsesorten Vorgaben gibt, was die Kühe fressen dürfen, mache die Futterknappheit zu einer zusätzlichen Herausforderung. Russland und die Ukraine haben sich gegenseitig mit Luftangriffen attackiert. Dabei starben in der Ukraine mindestens 3 Menschen, über 20 wurden verletzt. Russische Behörden meldeten mindestens 6 Tote. Unter anderem geriet auch ein großes Logistikzentrum des russischen Onlinehändlers Wildberries in Brand. Dies könnte laut Experten erhebliche wirtschaftliche Folgen für Russland haben.
0: Und der Blick auf die Strasse am Sonntagnachmittag um 2 ab 4 in Autobahn 1, Bern Richtung Zürich. Zwischen Kriegstätte und Herkingen, da stocken es momentan wegen Verkehrsüberlastung immer noch auf mehreren Abschnitten. In der Gegenrichtung zwischen Herkingen und Önsingen auch stockender Verkehr wegen Verkehrsüberlastung. Dort verliert ihr ca. 20 Minuten momentan, bis ihr vorbei seid. Nehmen wir die A5, Längholz, Thun und Solothurn Richtung Biel. Da gibt es Verkehrsbehinderung wegen einem Pannenfahrzeug. Der linke Fahrstreifen ist momentan gesperrt. Passet auf, dort auf der A5, Längholz, Thun und Solothurn Richtung Biel und auf der A6 Kandersteig Autoverlader Richtung Mühlen. Zwischen Frutigen und Reichenbach im Kandertal stocken es aktuell wegen Verkehrsüberlastung. Auch unterwegs, dort was geht, gute Fahrt. Und der Blick auf das Wetter. Der Sonntagnachmittag präsentiert sich freundlich. Es gibt ein bisschen Quellwolken Richtung Berge. Längt es dann vielleicht auch für ein Gewitter. Im Flachland bleibt es höchstwahrscheinlich trocken, bei Werten bei etwa 31 Grad. Der Mandy, der startet hingegen in der Grau ab und zu nass. Die Sonne zeigt sich am Vormittag selten, am Nachmittag vielleicht ein bisschen häufiger. Die Temperatur am Morgen dann nur noch etwa 24 Grad.
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0: 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Roger Duft. Sagen grüß euch zusammen.

0: DJ Antoine sagt selber, Welcome to Saint-Tropez in ein paar Sekunden. Teddy Swims bei uns mit seinen Bad Dreams. Sonntagnachmittag bei Radio Bern 1. Und es hat wieder Tickets gegeben für die Bern 1 Stage morgen Abend mit dem Baschi in der Mahogany Hall im Klösterlistutz. Um 19:30 geht es dort los. Und mit dabei ist auch die Radio Bern 1 Hörerin Yvonne Streit aus Leissigen. Yvonne, wie lange bist du eigentlich schon Baschi-Fan?
1: Ich bin nicht wirklich richtig Baschi-Fan, ehrlicherweise. Aber ich höre ihn gerne und wir sind ewige Liebe schauen und haben den Baschi gesehen und ich habe den Punkt. Wenn ich jetzt dort ein Konzert von dem hören könnte oder einfach was das da ist in dieser Mahogany Hall, wäre das mich schon noch interessiert.
0: Also, wunderbar. Dann wünschen wir dir richtig viel Vergnügen, Yvonne, morgen Abend beim Baschi in der Mahogany Hall auf der Bern Stage.
1: Das ist so cool. Merci.

Schon Mendes und Mercy, der Stadio Bern 1, euer Sonntagnachmittag, eure Ohren wackeln weiter vor lauter Freude. Schon ein paar Sekunden mit Avicii und Hey Brother. Hey Brother. Hören wir noch vor den 5. Und natürlich haben wir auch Platz für eine der ganz grossen Senkrechtstarter von der letzten Woche. Und wir Olivia Rodrigo. Frische Musik jetzt von ihr und der Track, der heisst Drop Dead. Hören wir ebenfalls noch vor den 5. Da könnt ihr euch freuen. Und jetzt gibt's Camrad.

Rihanna und Umbrella. Da hoffen wir, dass wir auch heute noch nicht brauchen. Der Regenschirm wird im Flachland sollte es eigentlich trocken bleiben. Vielleicht Richtung Bergen kann es da auch mal einen guten Regen geben. Heute am Nachmittag ganz sicher nicht regnen wird es bei euch, weil ihr werdet jetzt gerade einen ganzen Haufen Sonniges erleben in Form von ganz viel Musik. Taylor Swift in ein paar Minuten. Avicii mit dem Track Hey Brother und C. Da hier Olivia Rodrigo, die hat vor kurzem ihr drittes Studioalbum You Seem

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0: Glockenbach und Christa Serendi mit Magic Moment. Der FC Thun erlebt auch einen magischen Moment im Cup, und zwar auswärts bei Saxon Sports, führt nach einer Halbzeit locker mal mit 3:0. Das feiern wir musikalisch in nächster Stunde mit der Katy Perry. Er hat Nummer Band-Aids als nächstes in der nächsten Stunde, und der Calvin Harris ein bisschen später mehr Abwechslung. Der Hit heisst so wie das, was wir momentan jeden Tag erleben, nämlich Summer. Und ein bisschen später, wunderbare Single, man kann richtig schweben drin, Holly Humberstone. Liebe solche Songs, To Love Somebody, auch das gehört zwischen 5 und 6, natürlich nur hier bei Radio Bern 1. Es ist der 16. August, der Sonntag, draussen haben wir 32 Grad, es ist 5.
1: Guten Abend, ich bin der Jonathan Ernst.
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1: Bei der Coop-Filiale in Wilisbach hat es letzte Nacht erneut gebrannt. Laut der Kantonspolizei Bern war das Feuer klein und steht nach aktuellem Kenntnisstand nicht mit dem Großbrand vom Dienstag in Zusammenhang. Die Polizei hat Hinweise auf Brandstiftung und ermittelt zur Ursache. Auch zum Brand vom Dienstag laufen die Ermittlungen noch. Maßnahmen gegen eine Strommangellage könnten die Stromverbraucher in den kommenden 20 Jahren rund 4 Milliarden Franken kosten. Das habe der Wirtschaftsdachverband Economy Suisse berechnet, berichtet die NZZ am Sonntag. Dennoch unterstütze der Verband die milliardenschweren Maßnahmen. Eine Strommangellage könnte noch deutlich höhere Schäden verursachen, heißt es von Economy Suisse. Die Schweiz habe den Ausbau der Stromproduktion im Winter versäumt. Heiße Temperaturen und die Trockenheit belasten auch die Käseproduktion in der Schweiz. Die Lage sei momentan sehr angespannt, heißt es laut Keystone SDA vom Verband Schweizer Milchproduzenten. Es herrsche ein Futtermangel und Kühe geben weniger Milch. Dass es bei bestimmten Käsesorten Vorgaben gibt, was die Kühe fressen dürfen, mache die Futterknappheit zu einer zusätzlichen Herausforderung. Russland und die Ukraine haben sich gegenseitig mit Luftangriffen attackiert. Dabei starben in der Ukraine mindestens 3 Menschen, über 20 wurden verletzt. Russische Behörden meldeten mindestens 6 Tote. Unter anderem geriet auch ein großes Logistikzentrum des russischen Online-Händlers Wildberries in Brand. Dies könnte laut Experten erhebliche wirtschaftliche Folgen für Russland haben.
2: Sport.
1: Im Schweizer Fußballcup gewinnt der FC Sion auswärts beim sechstklassigen Kerzers mit 6:1. Der FC St. Gallen gewinnt mit 3:0 gegen den FC Talwil aus der vierthöchsten Liga. Und der FC Luzern schlägt den viertklassigen FC Buchs mit 3:0.
0: Und Blick auf die Strasse, 3 Minuten ab der 5 haben wir Autobahn A1, Bern Richtung Zürich, zwischen der Verzweigung Lauterbach und Herkingen, stockender Verkehr wegen Verkehrsüberlastung, der Zeitverlust aktuell 20 Minuten, das auf mehreren Abschnitten. Und die Gegenrichtung ist immer noch auch problematisch, zwischen Herkingen und Önsingen, auch dort stocken, wegen Verkehrsüberlastung, der verliert auch dort ca. 20 Minuten. Dann haben wir noch die A6, Kandersteg Richtung Mühlen, vom Autoverlad aus, zwischen Frutigen und Reichenbach im Kandertal, da stauen wegen Verkehrsüberlastung, aktueller Zeitverlust dort so eine Viertelstunde. Auch noch unterwegs, gute Fahrt. Ja, und zum Wetter, da redet man gerne davon. Es ist draussen eigentlich schön und sehr warm, bei über 30 Grad. Richtung Berge gibt es gleich Quellwolken und auch dort vielleicht auch ein gutes Regen am Abend. In der Nacht ist es da und dort klar. Am anderen Ort hat es ein bisschen was etwas daraus rausregnen. Der Mendi selber ist am Vormittag eher noch grau und nass mit wenig Sonne. Am Nachmittag gibt es ein bisschen mehr Sonnenstrahlen bei noch 24 Grad.
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0: Er reist mit ganz viel Musik einfach besser Richtung Sonntagsnacht. Ein Song so leicht wie ein Salat gibt's jetzt gerade mit der Holly Humberstone in ein paar Minuten unter dem Hit To Love Somebody. Und vorher könnte ein frischer Sommerdrink nicht besser schmecken als mit der Begleitung von Luis Fonsi und der Demi Lovato. E jamais la culpa. Und richtig viel Grillfleisch am Knochen hat der Grosswurf von Katy Perry, was jetzt gibt. Band-Aids. Mein Name ist Roger Duft. Schönen Sonntag und gut.
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0: Leona Lewis, Bleeding Love, so tönt der Sonntagabend für euch bei Radio Bern 1. Megan Trainor kommt gleich hinten nachher. Wir aktuell hat Get It Girls, erinnern wir in der nächsten Halbstunde und es gibt noch mehr Abwechslung dank Leuch. Hier stellt euch mal jemand die Frage, am I enough? Bin ich wirklich genug? Also genug habt ihr sicher nie von der Musik von Radio Bern 1. Da kann es immer noch viel mehr sein. Zum Beispiel Purple Disco Machine und Benjamin Ingrosso. Gehen wir überschwingt Richtung Sonntagabend mit Honeyboy, ebenfalls noch vor der 6.
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2: Fußballvereine sind am Anschlag, verschiedene Plätze sind wegen der Trockenheit nicht mehr bespielbar. Und auf der Mosek fällt nach 30 Jahren der allerletzte Vorhang, emotionale Derniere vom Emmitaler Freilichttheater.
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Marlon Rudet, «When the Beat Drops Out», das ist Radio Ben 1, der Sonntagabend. Und da spielt ja auch noch der FC Thun, und zwar im Göpp, auswärts natürlich beim tiefer klassierten Club bei Saxonsport. Sie sind Göpp eingestiegen und man muss schon sagen, Thun hat da nichts anbrennen. Sie führen kurz vor Schluss von der zweiten Halbzeit mit komfortablen 5:0. Da dürfte also weiterkommen auch nicht mehr im Weg stehen. Weiterkommen in Sachen Baschi könnt ihr morgen noch einmal. Ihr habt euch jetzt vielleicht heute gefragt, ja, jetzt wollte ich da eigentlich durchkommen, bin aber nicht durchgekommen. Eigentlich hätte ich aber ich auch noch gerne Billett für morgen Abend für die Ben 1 Stage mit dem Baschi im Haugen Hall um 7:30. Kein Problem, liebe Leute, wir haben noch Billett, aber nicht mehr so viel. 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Und hier gibt es schon mal einen kleinen Vorgeschmack mit dem Baschi. Seine aktuelle Single «Haus bauen».

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0: Ed Sheeran, Castle on the Hill. Das ist Radio Bern 1 an diesem Sonntagabend. Und die wunderbare Nummer servieren wir nach der 6. David Guetta mit Sia, Beautiful People. Mehr Musik bei Radio Bern 1 und dank James Morrison. Immer schön zum Hören. I won't let you go. Radio Bern 1 mit ganz viel Musik und mehr Abwechslung, aber auch dank Tiffany Harris. Wir singt etwas, was Alfred Hitchcock schon mal einen Film darüber gemacht hat. Vertigo, ebenfalls zu hören zwischen 6 und 6:30. Es ist der Sonntagabend, der 16. August. Das haben wir immer noch 31 Grad. Es ist 6.
1: Guten Abend, ich bin der Jonathan Ernst.
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1: Maßnahmen gegen eine Strommangellage könnten die Stromverbraucher in den kommenden 20 Jahren rund 4 Milliarden Franken kosten. Das habe der Wirtschaftsdachverband Economy Suisse berechnet, berichtet die NZZ am Sonntag. Dennoch unterstütze der Verband die milliardenschweren Maßnahmen. Eine Strommangellage könnte noch deutlich höhere Schäden verursachen, heißt es von Economy Suisse. Die Schweiz habe den Ausbau der Stromproduktion im Winter versäumt. Heiße Temperaturen und die Trockenheit belasten auch die Käseproduktion in der Schweiz. Die Lage sei momentan sehr angespannt, heißt es laut Keystone SDA vom Verband Schweizer Milchproduzenten. Es herrsche ein Futtermangel und Kühe geben weniger Milch. Dass es bei bestimmten Käsesorten Vorgaben gibt, was die Kühe fressen dürfen, mache die Futterknappheit zu einer zusätzlichen Herausforderung.
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1: Im Schweizer Fußballcup gewinnt der FC Sion auswärts beim sechstklassigen Kerzers mit 6:1. Der FC St. Gallen gewinnt mit 3:0 gegen den FC Talwil aus der vierthöchsten Liga und der FC Luzern schlägt den viertklassigen FC Buchs mit 3:0. Fabian Staudenmann gewinnt auf der Schwägalp das letzte Bergkranzfest der Saison. Der Berner Schwinger gewinnt alle 6 Gänge und besiegt im Schlussgang Lars Zaug nach nur wenigen Sekunden. Die Berner dominierten das Bergfest im Appenzellerland insgesamt. 7 Kranzgewinner stammten aus dem Kanton Bern. Die Nordwestschweizer kommen nur zu 4 Kränzen.
0: Und der Blick auf die Strasse um 5:40, Autobahn 1, Bern Richtung Zürich. Zwischen der Verzweigung Lutherbach und Herkingen weiterhin stockender Verkehr wegen Verkehrsüberlastung. Man verliert immer noch etwa 20 Minuten und das auf mehreren Abschnitten. In der Gegenrichtung A1, Zürich Richtung Bern, rollt jetzt aber aktuell störungsfrei. Dann haben wir noch die A6, Kandersteg, Autoverlader Richtung Mühlen. Zwischen Frutigen und Reichenbach im Kandertal Stau wegen Verkehrsüberlastung. Der Zeitverlust dort momentan noch etwa so 10 Minuten. Gute Fahrt, dort was geht's. Und der Blick aufs Wetter, ja, es ziehen jetzt doch ein paar Quellwolken Richtung Mittelland, aber eigentlich sollte es mehrheitlich trocken bleiben. Vielleicht mal ein kurzes Gütschli. Regen ist natürlich immer etwas möglich, aber vor allem Richtung Bergen. Im Flachland bleibt es mehrheitlich trocken. Der Abend bringt dann in der Nacht ein bisschen Wolken, da auch der ein Regen. Morgen starten wir grau und nass den Tag, aber am Nachmittag gibt es dann noch immerhin ein paar Sonnenstrahlen und ein bisschen weniger Regen, bei morgen noch 24 Grad.
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0: Ja, wir können uns auf einen schönen Sommerabend freuen. Zum Essen oder einfach chillen gibt es von uns für euch ganz, ganz viel Musik. Und da haben wir in ein paar Minuten Coldplay am Start mit ihrem grossen Hit Higher Power. Der Auftakt von dieser bombastisch vertonten Stunde übernimmt das Duo David Guetta und Sia. Ihr gemeinsames Werk heisst Beautiful People. So kann man doch die Pflegung in Abend reisen. Mein Name ist Roger Doft. Schön seid ihr da.

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0: Radio Bern 1 am Sonntagabend mit dem James Morrison, I won't let you go. Schon gleich mehr Abwechslung mit der Lady Gaga und Abracadabra. 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
1: Fußballvereine sind am Anschlag, verschiedene Plätze sind wegen der Trockenheit nicht mehr bespielbar. Und auf der Mosek fällt nach 30 Jahren der allerletzte Vorhang, emotionale Derniere vom Emmitaler Freilichttheater.
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2: Guten Abend, ich bin der Jonathan Ernst.
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2: Beim Bundesamt für Zivilluftfahrt gehen deutlich mehr Beschwerden von Passagieren ein. Die Direktorin des Bundesamts, Francine Zimmermann, sagte im Interview mit dem Sonntagsblick, dass im gesamten letzten Jahr über 8.100 Anzeigen eingegangen wären. Nun seien es im ersten Halbjahr 26 bereits rund 5.600 gewesen. Zimmermann war zudem selbst betroffen. Ihr wurde in Wien das Boarding für einen Anschlussflug verweigert. Ihr Fall liegt nun bei der Schlichtungsstelle. Nach einem Bootsunglück in Simbabwe sind inzwischen 80 Tote geborgen worden. Laut der Polizei kenterte die überfüllte Fähre auf einem Stausee am Dienstagabend wegen einer hohen Welle. An Bord waren mindestens 119 Erwachsene und mehrere Kinder, obwohl das Boot nur für 90 Passagiere ausgelegt war. 77 Menschen konnten gerettet werden. Bei einem Waldbrand auf der griechischen Insel Salamis sind zwei Menschen ums Leben gekommen. Laut griechischen Medien war die Feuerwehr mit zahlreichen Einsatzkräften, Löschflugzeugen und Helikoptern vor Ort. Starke Winde erschwerten die Löscharbeiten. Wegen des Feuers mussten Anwohner mehrere Gebiete verlassen. Badegäste wurden teilweise mit privaten Booten in Sicherheit gebracht.
0: Sport.
2: Im Schweizer Cup gewinnt der FC Sio auswärts beim sechstklassigen Kerzers mit 6:1. Der FC St. Gallen gewinnt mit 3:0 gegen den FC Talwil aus der vierthöchsten Liga und der FC Luzern schlägt den viertklassigen FC Buchs mit 3:0. Lugano gewinnt beim sechstklassigen Vedeccio gleich mit 10:1 und der FC Thun schlägt den FC Sachsen-Sport aus der sechsthöchsten Liga mit 6:0. Fabian Staudenmann gewinnt auf der Schwägalp das letzte Bergkranzfest der Saison. Der Berner Schwinger gewinnt alle 6 Gänge und besiegt im Schlussgang Lars Zaug nach nur wenigen Sekunden. Die Berner dominierten das Bergfest im Appenzellerland insgesamt. 7 Kranzgewinner stammten aus dem Kanton Bern. Die Nordwostschweizer kommen nur zu 4 Kränzen. Es staut noch auf der A1 Richtung Zürich zwischen der Verzweigung Lutherbach und Herkingen. Ihr müsst mit etwa 20 Minuten mehr auf mehreren Abschnitten rechnen. Ich wünsche eine gute Fahrt und einen schönen Abend.
3: Der Abend ist freundlich mit all der Quellwolken und Richtung Alpen vielleicht auch mal ein gutes Regen. In der Nacht ist es mehr oder weniger bewölkt, ein paar Tröpfe gibt es vielleicht auch mal. Der Wochenstart der ändert grau und ab und zu nass. Sonne gibt es am Vormittag ändert wenig, am Nachmittag ändert ein bisschen mehr. Bei maximal 24 Grad.
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2: Guten Abend, ich bin der Jonathan Ernst.
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2: Beim Bundesamt für Zivilluftfahrt gehen deutlich mehr Beschwerden von Passagieren ein. Die Direktorin des Bundesamts, Francine Zimmermann, sagte im Interview mit dem Sonntagsblick, dass im gesamten letzten Jahr über 8.100 Anzeigen eingegangen wären. Nun seien es im ersten Halbjahr 26 bereits rund 5.600 gewesen. Zimmermann war zudem selbst betroffen. Ihr wurde in Wien das Boarding für einen Anschlussflug verweigert. Ihr Fall liegt nun bei der Schlichtungsstelle. Irans Armee setzt ein Kopfgeld für die Tötung oder Gefangennahme von US-Soldaten aus. Die Armee verspricht dafür eine Prämie von $30.000, heißt es in iranischen Medien. Finanziert werden soll die Aktion mit Unterstützung aus der Bevölkerung. Die Spannungen zwischen Iran und den USA bleiben vor allem rund um die Straße von Hormus hoch. Bei einem Waldbrand auf der griechischen Insel Salamis sind zwei Menschen ums Leben gekommen. Laut griechischen Medien war die Feuerwehr mit zahlreichen Einsatzkräften, Löschflugzeugen und Helikoptern vor Ort. Starke Winde erschwerten die Löscharbeiten. Wegen des Feuers mussten Anwohner mehrere Gebiete verlassen. Badegäste wurden teilweise mit privaten Booten in Sicherheit gebracht.
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2: Im Schweizer Cup gewinnt der FC Sio auswärts beim sechstklassigen Kerzers mit 6:1. Der FC St. Gallen gewinnt mit 3:0 gegen den FC Talwil aus der vierthöchsten Liga und der FC Luzern schlägt den viertklassigen FC Buchs mit 3:0. Lugano gewinnt beim sechstklassigen Vedeccio gleich mit 10:1 und der FC Thun schlägt den FC Sachsen-Sport aus der sechsthöchsten Liga mit 6:0. Es staut noch auf dem Zürcher Nordring Richtung St. Gallen zwischen dem Limmataler Kreuz und dem Gubristunnel. Braucht ihr noch etwa eine Viertelstunde länger, sonst müsst ihr nie mehr länger als 5 Minuten warten. Ich wünsche allen unterwegs eine gute und vor allem eine sichere Fahrt.
3: Der Abend ist freundlich mit all der Quellwolken und Richtung Alpen vielleicht auch mal ein gutes Regen. In der Nacht ist es mehr oder weniger bewölkt, ein paar Tröpfe gibt es vielleicht auch mal. Der Wochenstart der eher grau und ab und zu nass. Sonne gibt es am Vormittag eher wenig, am Nachmittag eher ein bisschen mehr, bei maximal 24 Grad.
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2: Guten Abend, die Themen haben heute Schlagzeilen gemacht.
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3: In der Schweiz sind wegen Hitze und Wassermangel bereits hunderttausende Fische verendet. Laut dem Schweizerischen Fischereiverband könnten es bereits in wenigen Wochen Millionen sein. Ab einer Wassertemperatur von 23 Grad wird die Hitze für Fische gefährlich. Ab 25 Grad kann sie tödlich sein. Betroffen sind auch andere Tiere wie Muscheln, Krebse und Insekten. Der Fischereiverband warnt zudem, die Bestände könnten sich erst in Jahren erholen. Wiederholen sich solche Hitzesommer, könnten manche Fischpopulationen dauerhaft verschwinden.
2: Bei einem Kutschenunfall im Engadin ist gestern Nachmittag eine 73-jährige Frau ums Leben gekommen. 12 Personen seien beim Unfall bei Pontresina verletzt worden, 2 davon schwer, teilt die Bündner Kantonspolizei mit. Nachdem der Kutscher bemerkt hatte, dass die Bremsen nicht richtig funktionierten, ist eines der 3 Pferde zu Fall gekommen und die Kutsche fuhr in einen Baum. Die Fahrgäste wurden dadurch teilweise aus der Kutsche herausgeschleudert.
3: In Romont im Kanton Freiburg hat die Polizei 3 Jugendliche wegen Brandstiftung festgenommen. Die 2 15-jährigen Schweizer und ein 16-jähriger Ukrainer sollen an 5 Bränden beteiligt gewesen sein. Zuletzt brannte am Freitag eine Böschung. Zuvor hat es zwischen Ende Juni und Anfang Juli in einer Primarschule, 2-mal in öffentlichen Toiletten und in einer Sporthalle gebrannt. Die Jugendlichen müssen sich nun vor dem Jugendgericht verantworten.
2: Irans Armee setzt ein Kopfgeld für die Tötung oder Gefangennahme von US-Soldaten aus. Die Armee verspricht dafür eine Prämie von $30.000, heißt es in iranischen Medien. Finanziert werden soll die Aktion mit Unterstützung aus der Bevölkerung. Die Spannungen zwischen Iran und den USA bleiben vor allem rund um die Straße von Hormus hoch.
3: Israel hat nach eigenen Angaben einen ranghohen Kommandeur der Hisbollah im Südlibanon getötet. Er sei bei einem Luftangriff getroffen worden. Nach libanesischen Angaben sind 4 Menschen getötet und 17 verletzt worden. Israel begründet den Angriff mit Einsätzen der Hisbollah gegen israelische Soldaten. Dabei seien 3 israelische Soldaten schwer verletzt worden. Insgesamt wurden gestern bei 2 israelischen Luftangriffen im Südlibanon mindestens 11 Menschen getötet und 19 verletzt. Die Angaben zur Tötung des Kommandeurs lassen sich nicht unabhängig überprüfen.
4: Der Abend ist freundlich mit all der Quellwolken und Richtung Alpen vielleicht auch mal ein gutes Regen. In der Nacht ist es mehr oder weniger bewölkt, ein paar Tröpfe gibt es vielleicht auch mal. Der Wochenstart der eher grau und ab und zu nass. Sonne gibt es am Vormittag eher wenig, am Nachmittag eher ein bisschen mehr, bei maximal 24 Grad.
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2: Guten Abend, die Themen haben heute Schlagzeilen gemacht.
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3: Valérie Dittli will trotz Widerstand aus der eigenen Mittepartei erneut für die Waadtländer Regierung kandidieren. Die Mittepolitikerin hat dies in einem Interview mit Le Matin Dimanche angekündigt. Dittli steht wegen mehrerer Affären in der Kritik, unter anderem wegen einer umstrittenen Vereinbarung über 10.000 Franken im Zusammenhang mit dem Rückzug einer Strafanzeige gegen sie. Am 2. September entscheidet die Partei über ihre Kandidatur. Falls die Partei sie nicht unterstützt, schließe Dittli eine Kandidatur als Unabhängige nicht aus.
2: Im Zürcher Kreis 6 ist am frühen Morgen ein 36-jähriger Mann schwer verletzt entdeckt worden. Laut der Stadtpolizei Zürich lag er unterhalb einer Treppe beim Klosterfahrweg an der Limmat. Die Sanität brachte den Schweizer kurz nach 2 Uhr ins Spital. Wie er sich die Verletzungen zugezogen hat, ist noch unklar. Die Polizei sucht deshalb Zeugen.
3: Nach dem Hitzesommer dürfte ein warmer Herbst folgen. Das zeigt eine neue Langzeitprognose von Meteo Schweiz. Für die Monate August bis Oktober liegt die Wahrscheinlichkeit für überdurchschnittliche Temperaturen bei knapp 80%. Ein kühler Herbst ist dagegen fast ausgeschlossen. Gründe dafür sind die Klimaerwärmung und das Wetterphänomen El Niño. Trotzdem sind auch im warmen Herbst mehrtägige Kälteperioden möglich.
2: Versteckte Preiserhöhungen durch kleinere Packungen werden in Schweizer Läden häufiger. Laut dem Sonntagsblick reagieren Hersteller zunehmend mit der sogenannten Shrinkflation auf höhere Kosten für Rohstoffe, Energie und Logistik. Preisüberwacher Stefan Meierhans bezeichne Schrumpfpackungen als legal, solange die Menge korrekt ausgewiesen werde. Sie hinterlassen jedoch einen etwas schäbigen Eindruck und könnten zu einem Vertrauensverlust führen.
3: Die kolumbische Armee hat ein Drogenlabor zerstört und mehr als 1,8 Tonnen Kokain sichergestellt. Die Anlage liegt im Südwesten des Landes. Staatschef Abelardo de la Espriella ordnete die zerstörte illegale Produktionsstätte der linken Rebellengruppe ELN zu. Der rechte Hardliner hatte im Wahlkampf die Sicherheitsfrage und den Kampf gegen die Drogenbanden ins Zentrum seiner Kampagne gestellt. Die ELN erhebe zwar Steuern von Kokainhändlern, betreibe aber keine Kokainlabors, so die Gruppierung.
2: Russland und die Ukraine haben sich gegenseitig mit Luftangriffen attackiert. Dabei starben in der Ukraine mindestens 3 Menschen. Russische Behörden meldeten aus Russland mindestens 6 Tote. Unter anderem geriet erneut auch ein grosses Logistikzentrum des russischen Online-Händlers Wildberries in Brand. Dies könnte laut Experten erhebliche wirtschaftliche Folgen für Russland haben. Seit Mitte Juli waren Logistikzentren des Händlers wiederholt zu Zielen ukrainischer Angriffe geworden. Mindestens 20 Wildberries-Lager seien bisher angegriffen worden.
4: Der Abend ist freundlich mit all der Quellwolken und Richtung Alpen vielleicht auch mal ein gutes Regen. In der Nacht ist es mehr oder weniger bewölkt, ein paar Tröpfe gibt es vielleicht auch mal. Der Wochenstart der eher grau und ab und zu nass. Sonne gibt es am Vormittag eher wenig, am Nachmittag eher ein bisschen mehr, bei maximal 24 Grad.
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2: Gut oben, diese Themen haben heute Schlagzeilen gemacht.
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3: In der Schweiz sind wegen Hitze und Wassermangel bereits hunderttausende Fische verendet. Laut dem Schweizerischen Fischereiverband könnten es bereits in wenigen Wochen Millionen sein. Ab einer Wassertemperatur von 23 Grad wird die Hitze für Fische gefährlich. Ab 25 Grad kann sie tödlich sein. Betroffen sind auch andere Tiere wie Muscheln, Krebse und Insekten. Der Fischereiverband warnt zudem, die Bestände könnten sich erst in Jahren erholen. Wiederholen sich solche Hitzesommer, könnten manche Fischpopulationen dauerhaft verschwinden.
2: Bei einem Kutschenunfall im Engadin ist gestern Nachmittag eine 73-jährige Frau ums Leben gekommen. 12 Personen seien beim Unfall bei Pontresina verletzt worden, 2 davon schwer, teilt die Bündner Kantonspolizei mit. Nachdem der Kutscher bemerkt hatte, dass die Bremsen nicht richtig funktionierten, ist eines der 3 Pferde zu Fall gekommen und die Kutsche fuhr in einen Baum. Die Fahrgäste wurden dadurch teilweise aus der Kutsche herausgeschleudert.
3: In Romont im Kanton Freiburg hat die Polizei 3 Jugendliche wegen Brandstiftung festgenommen. Die 2 15-jährigen Schweizer und ein 16-jähriger Ukrainer sollen an 5 Bränden beteiligt gewesen sein. Zuletzt brannte am Freitag eine Böschung. Zuvor hat es zwischen Ende Juni und Anfang Juli in einer Primarschule, 2-mal in öffentlichen Toiletten und in einer Sporthalle gebrannt. Die Jugendlichen müssen sich nun vor dem Jugendgericht verantworten.
2: Irans Armee setzt ein Kopfgeld für die Tötung oder Gefangennahme von US-Soldaten aus. Die Armee verspricht dafür eine Prämie von $30.000, heißt es in iranischen Medien. Finanziert werden soll die Aktion mit Unterstützung aus der Bevölkerung. Die Spannungen zwischen Iran und den USA bleiben vor allem rund um die Straße von Hormus hoch.
3: Israel hat nach eigenen Angaben einen ranghohen Kommandeur der Hisbollah im Südlibanon getötet. Er sei bei einem Luftangriff getroffen worden. Nach libanesischen Angaben sind 4 Menschen getötet und 17 verletzt worden. Israel begründet den Angriff mit Einsätzen der Hisbollah gegen israelische Soldaten. Dabei seien 3 israelische Soldaten schwer verletzt worden. Insgesamt wurden gestern bei 2 israelischen Luftangriffen im Südlibanon mindestens 11 Menschen getötet und 19 verletzt. Die Angaben zur Tötung des Kommandeurs lassen sich nicht unabhängig überprüfen.
4: Der Abend ist freundlich mit all der Quellwolken und Richtung Alpen vielleicht auch mal ein gutes Regen. In der Nacht ist es mehr oder weniger bewölkt, ein paar Tröpfe gibt es vielleicht auch mal. Der Wochenstart der eher grau und ab und zu nass. Sonne gibt es am Vormittag eher wenig, am Nachmittag eher ein bisschen mehr, bei maximal 24 Grad.
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2: Guten Abend, diese Themen haben heute Schlagzeilen gemacht.
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3: Valerie Dittli will trotz Widerstand aus der eigenen Mittepartei erneut für die Waadtländer Regierung kandidieren. Die Mittepolitikerin hat dies in einem Interview mit Le Matin Dimanche angekündigt. Dittli steht wegen mehrerer Affären in der Kritik, unter anderem wegen einer umstrittenen Vereinbarung über 10.000 Franken im Zusammenhang mit dem Rückzug einer Strafanzeige gegen sie. Am 2. September entscheidet die Partei über ihre Kandidatur. Falls die Partei sie nicht unterstützt, schließe Dittli eine Kandidatur als Unabhängige nicht aus.
2: Im Zürcher Kreis 6 ist am frühen Morgen ein 36-jähriger Mann schwer verletzt entdeckt worden. Laut der Stadtpolizei Zürich lag er unterhalb einer Treppe beim Klosterfahrweg an der Limmat. Die Sanität brachte den Schweizer kurz nach 2 Uhr ins Spital. Wie er sich die Verletzungen zugezogen hat, ist noch unklar. Die Polizei sucht deshalb Zeugen.
3: Der Schweizer Städteverband fordert einen nationalen Hitzeaktionsplan. Die Städte seien für ein anderes Klima gebaut worden, sagt der Aarauer Stadtpräsident Hans-Peter Hilfiger im Sonntagsblick. Nötig seien gemeinsame Lösungen von Bund, Kantonen und Städte sowie eine geregelte Finanzierung. Hilfiger nennt etwa mehr Grünflächen, weniger versiegelte Plätze und sogenannte Schwammstädte, die Regenwasser besser aufnehmen können.
2: Versteckte Preiserhöhungen durch kleinere Packungen werden in Schweizer Läden häufiger. Laut dem Sonntagsblick reagieren Hersteller zunehmend mit der sogenannten Shrinkflation auf höhere Kosten für Rohstoffe, Energie und Logistik. Preisüberwacher Stefan Meierhans bezeichne Schrumpfpackungen als legal, solange die Menge korrekt ausgewiesen werde. Sie hinterlassen jedoch einen etwas schäbigen Eindruck und könnten zu einem Vertrauensverlust führen.
3: Die kolumbische Armee hat ein Drogenlabor zerstört und mehr als 1,8 Tonnen Kokain sichergestellt. Die Anlage liegt im Südwesten des Landes. Staatschef Abelardo de la Espriella ordnete die zerstörte illegale Produktionsstätte der linken Rebellengruppe ELN zu. Der rechte Hardliner hatte im Wahlkampf die Sicherheitsfrage und den Kampf gegen die Drogenbanden ins Zentrum seiner Kampagne gestellt. Die ELN erhebe zwar Steuern von Kokainhändlern, betreibe aber keine Kokainlabors, so die Gruppierung.
2: Russland und die Ukraine haben sich gegenseitig mit Luftangriffen attackiert. Dabei starben in der Ukraine mindestens 3 Menschen. Russische Behörden meldeten aus Russland mindestens 6 Tote. Unter anderem geriet erneut auch ein großes Logistikzentrum des russischen Online-Händlers Wildberries in Brand. Dies könnte laut Experten erhebliche wirtschaftliche Folgen für Russland haben. Seit Mitte Juli waren Logistikzentren des Händlers wiederholt zu Zielen ukrainischer Angriffe geworden. Mindestens 20 Wildberries-Lager seien bisher angegriffen worden.
4: Der Abend ist freundlich mit all der Quellwolken und Richtung Alpen vielleicht auch mal ein gutes Regen. In der Nacht ist es mehr oder weniger bewölkt, ein paar Tröpfe gibt es vielleicht auch mal. Der Wochenstart der eher grau und ab und zu nass. Sonne gibt es am Vormittag eher wenig, am Nachmittag eher ein bisschen mehr, bei maximal 24 Grad.